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1: Jennifer Lopez in einem Film als Hauptrolle. Und dann geht's auch noch um eine spicy Affäre am Arbeitsplatz. Say no more.
2: Ja.
1: Den werden wir alle anschauen.
2: Ich bin locked in. Ich habe gestern, to be honest, schon einmal kurz reingeschaut. Ich war dann aber doch zu müde. Aber deswegen mache ich es am Wochenende.
1: Ja,
2: dann schaue ich mir den Film an.
1: Muss.
2: Bei uns in der Playlist läuft sie jetzt mit David Guetta zusammen. Das ist J-Lo mit Save Me Tonight auf Absolut Hot. Wir haben jetzt kurz nach 6.
1: Good morning.

0: Wer auch immer meine Ex datet, behandelt die mal besser, Bro.
1: Wallah, schwöre.
0: Die schreibt mir nämlich ständig.
1: Uchel hat das auf Instagram gepostet. Keine Ahnung, ob er sich gerade an Comedy-Content versucht oder was er uns damit sagen möchte.
0: Anscheinend.
1: Wir ignorieren es einfach mal. Wir hören jetzt rein in seinen neuen Song hier bei Absolut Hot. Moving to the Sun. Läuft jetzt hier um kurz nach sechs. Wir sind Jana und Manon. Guten Morgen.
0: Hi, guten Morgen.

Es gibt immer mal wieder so Songs, die sind auf einmal in jeder Instagram-Story, egal ob bei Influencern, ob bei Friends von euch, bei irgendeinem Typen, den ihr vor 3 Jahren mal randomly im Club kennengelernt habt. Sie sind einfach überall. Aktuell ist es Self-Aware von Tempest City. Der ist ganz neu dabei hier bei Absolut Hot. Kennt ihr Safe von Social Media?

0: Wir hatten gestern zusammen Deep Talk hier am Morgen auf Absolut Hot und haben euch gefragt, würdet ihr OnlyFans machen? Und die Meinungen waren gespalten, aber eigentlich eher so mit Tendenz, nee, eigentlich nicht. Und wenn, höchstens nur ohne Gesicht. Wir hören nochmal rein, was Lea gesagt hat.
1: Aber man darf OnlyFans natürlich auch nicht unterschätzen. Ne? Es ist nicht einfach nur mal schnell ein Selfie machen und Miete ist bezahlt. Das ist nicht mal so schnell gemacht. Und ich glaube, auch mein komplettes Gesicht zeigen wäre aktuell irgendwie nicht für mich vorstellbar. Aber wenn es jemand feiert und daran Spaß hat, go for it. Und ja, ich habe auf jeden Fall auch schon mal dann mit dem Gedanken gespielt.
2: Ja, wir haben heute exklusiv jemanden on air. Die hat nicht nur mit dem Gedanken gespielt, die hat diesen Gedanken auch umgesetzt. Melissa. Die ist OnlyFans-Creatorin und bei ihr hat alles angefangen durch ein Geburtstagsgeschenk. Ganz wilde Geschichte.
0: Ich bin echt gespannt.
2: Wir hören gleich mal rein. In einer halben Stunde haben wir

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0: es war so geil gestern Abend mit euch. Wir haben hier auf Absolut Hot das Alvaro Soler Konzert live übertragen aus Hamburg aus.
1: Jetzt gibt nochmal ordentlich Gas für Alvaro Soler.
0: Alles, was in der Fischauktionshalle passiert ist, kam bei uns im Radio wieder raus. Und ich hoffe, ihr habt genauso laut mitgegrillt wie ich gestern Abend vor dem Radio. Wie schön war das gestern, bitte? Wir haben das Alvaro Soler Konzert live gestreamt aus Hamburg aus.

0: So würde ich klatschen, wenn Jana endlich mal aufhören würde, so eine People-Pleaserin zu sein. Die will es ja wirklich jedem recht machen. Und ich sag euch, Leute, diese Tillerin wünscht sich Jana auch, dann so eine Bad Bitch wie Becky G zu sein, in Sachen Friendzone zum Beispiel.
1: Oh ja.
2: I believe it's always good to be honest. Like, I've found myself in situations where you can do it because it's convenient, you know, and this person, you do click, there's a vibe, but you're just doing it because it's convenient. And that's not fair to the other person who's like, goo goo gaga. Over you.
1: Ich meine, sie hat ja auch recht, ne? Wenn eine Person dich wirklich mag, du die Person auch magst, aber halt auf eine freundschaftliche Ebene, dann lieber immer ehrlich sein, sagt Becky G. Aber ich schwör's euch, irgendwann wird's passieren, ich lande in der Beziehung aus Versehen, einfach weil ich mich nicht getraut habe zu sagen, nee.
0: Das will mich eigentlich doch nicht und ich will dir trotzdem nicht wehtun.
1: Ja, fällt mir schwer. Wir hören jetzt rein, wie Becky G in ihrem neuen Song Topic Friendzoned in Sorry Puppy läuft jetzt hier bei Absolut Hot. Es ist 7:15 Uhr. Guten Morgen.

0: vielleicht auch schon das ein oder andere Mal, wenn das Geld wirklich knapp war, in den Raum geworfen. Egal, ich mache jetzt einfach OnlyFans.
1: Safe.
0: Wird dann schon laufen. Aber wann ist denn der Punkt, an dem man es wirklich macht? Melissa ist heute Morgen hier bei uns bei Absolut Hot. Die weiß Bescheid, die ist nämlich OnlyFans-Creatorin. Und wir wollen natürlich von dir wissen, Melissa, wann war der Punkt, an dem du entschieden hast, ich mache jetzt OnlyFans?
2: Vor ein paar Jahren hatte ich mal so ein paar Lederhosen bekommen zum Geburtstag. Dann hatte ich damit Bilder gepostet und dann habe ich recht schnell irgendwie Follower bekommen. Und dann war ich so, oh, okay. Genau, und dann habe ich halt immer wieder ein paar Bilder gepostet, da kam immer mehr Follower. Und dann kam halt auch die Anfrage irgendwann so, ob man dann halt nicht auch OnlyFans machen könnte. So, und dann war ich so, ja, okay, warum nicht, wir können es ja mal ausprobieren. Und seitdem läuft das dann eigentlich so.
1: Was man halt so am Donnerstag macht, ne?
0: Ja.
1: Also würde mir persönlich nicht einfallen. Also ihr könnt es ja gerne mal ausprobieren an die Hotline 0160 4800 700. Entweder es kommt ein Dickpick oder wir blocken euch. Eins von beidem. Nein, Spaß. Aber ihr könnt gerne eure Fragen schicken, die ihr an OnlyFans-Creatorin Melissa habt zum Thema OnlyFans. Wir sprechen nämlich den ganzen Morgen noch mit dir über dieses Thema. Danke dir dafür.
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1: Heute Abend geht die Fußball-WM los und ich schwöre, es gibt gerade nur zwei Arten von Menschen. Einmal mich, ich kam heute im Deutschland-Trikot, Deutschland-Fahne, ja, Deutschland-Fahne auf der Wange. Ich tippe gerade in der Arbeitstipprunde alle Spiele noch durch, bevor es losgeht. Und dann gibt es so Leute wie Marlon.
2: Ja, ich bin, was das angeht, wirklich klischeehaft gay. Ich habe mit Ballsportarten wirklich gar nichts am Hut. Ich bin da auch überhaupt nicht zu begeistern und das ist für mich auch komplett fein.
1: Ich werde ihn und euch updaten, ne, wie es dann so läuft. Ich glaube, er kriegt wirklich nichts davon mit. Schön, dass

0: Malik Harris läuft jetzt mit neuer Musik hier bei Absolut Hot, mit Lie to Me. Und ich schwöre, als ich diesen Song das erste Mal gehört habe bei uns in der Playlist, dachte ich wirklich, er packt jetzt gleich den hier aus.
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2: Aber echt, es hört sich wirklich ein bisschen an wie so ein Deutschrap am Anfang. Das ist so, ihr Sieg, Joanna Beat. Und man denkt, er spittet jetzt gleich los, nee. Aber es kommt Pop.
0: Trotzdem geil.

0: 0160 4800 700 ist die Nummer zu uns ins Absolut Hot Studio und wir bekommen hier wirklich eine brisante Frage nach der anderen.
1: Ja.
0: Was verdient Melissa mit OnlyFans genau auf den Cent? Wollen alle wissen. Keine Sorge, die Frage steht auch bei uns auf der Liste. Aber gleich klären wir erst noch was anderes.
1: Ja, wir dachten nämlich, dass das Abo bei OnlyFans irgendwie das meiste Cash bringt. Aber Melissa meinte, es ist was ganz anderes. Es ist sehr interessant. Das erklärt sie uns gleich nochmal genauer. Melissa ist nämlich OnlyFans-Creatorin und wir sprechen heute den ganzen Morgen hier mit ihr bei Absolut Hot über die spicy Fragen.

0: Stellt euch mal vor, ihr bekommt zum Geburtstag so eine Hose aus Leder geschenkt und ein paar Jahre später verdient ihr dann einfach euer Geld mit OnlyFans. Klar, macht komplett Sinn. Bei Melissa war es so. Die ist Content-Creatorin, macht auch OnlyFans. Mit der sprechen wir heute den ganzen Morgen hier bei Absolut Hot. Exklusiv. Und wir wollen natürlich von ihr wissen, wie genau verdient man Geld? Ich meine, Marlon und ich, wir haben gar keinen Plan. Nee. Wir wissen nicht, wie das funktioniert. Wie machst du das, Melissa?
1: Man kann das Abo kostenlos machen. Du kannst aber auch dafür Geld verlangen und dann halt im Prinzip trotzdem noch Postings freischalten oder Tipps. Mhm. Also jeder kann einem einfach Trinkgeld schicken oder Customs schicken. Okay. Also Customs sind halt so, ich schreibe jetzt eine Person, ich möchte das und das von der Person sehen und dann geht es halt auch nur an diese Person.
2: Ach krass, und damit verdient man dann im Endeffekt auf jeden Fall mehr als mit so einem Abo. Logischerweise, du kannst damit ja richtig, kannst ja richtig was fordern. So,
0: ja, natürlich.
2: Ich schicke dir erst die nächste Hose, wenn du 50 oben drauf legst. Auf jeden Fall sehr spannend, aber wie viel du damit verdienst, Melissa, wollen wir auch wissen. Das klären wir aber erst gleich hier auf Absolut Hot in einer halben Stunde. Wir haben jetzt kurz vor halb acht.
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0: Buddies, was glaubt ihr, ist das hier für ein DJ? Kleiner Spoiler, ist kein DJ.
1: Verarscht. Es ist Kamrat. Ja? Keine Ahnung warum. Wir haben gerade ein bisschen auf Insta gescrollt, während die Musik lief und einfach das hier gefunden. Scheinbar legt er bei Konzerten manchmal auf und haut da so einen fetzigen Techno-Beat raus.
0: Ich wollte gerade sagen, man kann nicht mal erkennen, dass es irgendwie ein Song von ihm ist, weil klingend wie Hug Yourself tut der jetzt nicht.
1: Nee, aber auf gar keinen Fall.
0: Der läuft jetzt bei uns in der Playlist.
2: Hi Leute, was geht?

0: Ist Ariana Grande jetzt die neue Taylor Swift? Ist sie es wirklich? Hat sie jetzt wirklich den Move gemacht wie Taylor und einen Song über ihren aktuellen Ex-Boyfriend gemacht? Wir glauben schon. Hier auf Absolut Hot haben wir jetzt rein in die neue Single Hate That I Made You Love Me.
1: Ja, da ist ja so ein bisschen Breakup-Vibe drin in diesem Song.
0: Safe.
1: Na, sie beschwert sich quasi darüber, dass die Person sie ja noch liebt. Sie ist aber eigentlich schon over it und sie soll sich jetzt getrennt haben von ihrem Freund. Passt das wohl zusammen? Hat sie den vielleicht sogar über ihn geschrieben? Wir sagen ja. Wir hören rein. Ariana Grande ist neu hier bei Absolut Hot.

0: Wir alle haben schon mal mit Blick auf das Online-Banking uns gedacht, jetzt einfach mit OnlyFans starten. Das hört sich immer so einfach an, aber lohnt sich's dann wirklich? Die Frage richten wir jetzt an Melissa. Hi, du bist OnlyFans-Creatorin und wir wollen wissen, wie viel macht man da im Monat?
1: Also man kann jetzt nicht mit keinen Followern OnlyFans machen, also ich denke, man kann schon, aber man wird halt nichts verdienen. Man braucht auf jeden Fall irgendwie so einen Ort, wo man auf jeden Fall schon eine Reichweite hat. Viele machen es über X, viele machen es über Instagram. Also du brauchst auf jeden Fall eine Reichweite, weil ohne die Reichweite kommt ja niemand auf dein Konto. Und dann kannst du eigentlich so von so ein paar hundert zu so ein paar hunderttausend verdienen. Es kommt halt wirklich drauf an, wie viel Arbeit man reinsteckt und wie viel Follower man halt auch schon davor hatte.

0: Weil ich glaube, das ist auch die Vorstellung, die jeder hat, wenn er OnlyFans hört, direkt so bling bling in den Augen. Alter, ich verdiene da jetzt meine erste Million mit. Aber
1: ein Nacktbild, zack, Millionär.
0: Ja, wie Melissa schon meinte, ihr könnt jetzt nicht einfach euren Job kündigen und dann erwarten, ein Bubi-Bild und ich werde reich. Also da steckt schon ein bisschen mehr dahinter. Und vor allem geht es jetzt nicht einfach über Nacht mit OnlyFans. Melissa ist Content Creatorin bei OnlyFans, die ist den ganzen Morgen hier bei uns bei Absolut Hot. Und ihr könnt gerne eure Fragen auch zu uns ins Studio reinschicken. Was wolltet ihr schon immer mal wissen über das OnlyFans-Business? Ist ja ein spicy Thema.
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4: Fastboy laufen jetzt hier bei Absolute Hot mit Beautiful Life. Ist es dieses Beautiful Life, beste Leben, wenn man sich jedes Mal am Vortag schon Frühstück vorbereitet?
5: Ja.
4: Und es dann ganz entspannt essen kann, wenn der Hunger kommt? Weil ich persönlich kenne es jetzt nur so, ich habe es jetzt einmal gemacht. Wow, das war wirklich life-changing.
5: Chapeau.
4: Für mich ist es sonst so, ich renne hier raus, während die Musik läuft und scheppe mir ganz kurz eine Banane ein, vielleicht noch einen Schokoriegel, weil zu mehr reicht dann die Zeit leider auch nicht.
5: Und ne? Dann rufe ich dann so aus dem Flügel rauf, Jana, wir haben jetzt kurz nach 8, wir müssen wieder moderieren.
4: Ich habe es rechtzeitig geschafft. Wir sind Jana und Marlon, guten Morgen.
5: Morgen.
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0: Hotties, alle, die gestern Abend nicht bei uns reingehört haben, ihr habt wirklich was verpasst. Wir haben das Alvaro Soler Konzert live gestreamt aus Hamburg aus.
1: Ich liebe Hamburg wirklich, diese Stadt ist für mich eigentlich, also ein Kumpel von mir ist jetzt gerade sozusagen von Berlin nach Hamburg gezogen und ich finde es geil gemacht. Also so muss man es machen eigentlich. Ich finde, Hamburg hat einfach so viel Charme. Vor allem, ihr habt auch, also ich sage immer das Meer dazu, ja? Ihr seid ja nicht so weit vom Meer.
0: Und dann haben wir gemeinsam mit der Crowd in Hamburg vor dem Radio das letzte Lied mit angestimmt.
1: Jetzt auf Deutsch. Dankeschön, Hamburg!
0: Es war so ein geiles Konzert gestern von Alvaro Soler. Wir haben das Amazon Prime Festival live aus Hamburg übertragen. Und wenn ihr sowas das nächste Mal nicht verpassen wollt, dann folgt jetzt auf Insta rein @absolutradio.

0: Wir spielen so neuen und geilen Scheiß hier bei Absolut Hot.
1: Echt so.
0: Dass wir sogar auch komplette Newcomer und Newcomerinnen bei uns in der Playlist haben. Paula Stella hören wir jetzt. Die kennt ihr noch nicht, aber spätestens nach dem Song würde ich da mal bei ihr auf Insta reinsliden und ein bisschen schauen, was die sonst so macht. Ist eine sehr sympathische Maus. Paula Stella mit Lovesick hören wir jetzt hier. Es ist 7:45. Wir sind Jana und Marlon. Guten Morgen.
1: Good morning.

0: Wir hatten gestern zusammen Deep Talk hier am Morgen auf Absolut Hot und haben euch gefragt, würdet ihr Onlyfans machen? Und die Meinungen waren gespalten, aber eigentlich eher so mit Tendenz, nee, eigentlich nicht. Und wenn, höchstens nur ohne Gesicht. Wir hören noch mal rein, was Lea gesagt hat.
1: Aber man darf Onlyfans natürlich auch nicht unterschätzen. Ne? Es ist nicht einfach nur mal schnell ein Selfie machen und Miete ist bezahlt. Das ist nicht mal so schnell gemacht. Und ich glaube, auch mein komplettes Gesicht zeigen wäre aktuell irgendwie nicht für mich vorstellbar. Aber wenn es jemand feiert und daran Spaß hat, go for it. Und ja, ich habe auf jeden Fall auch schon mal dann mit dem Gedanken gespielt.
2: Ja, wir haben heute exklusiv jemanden on air. Die hat nicht nur mit dem Gedanken gespielt, die hat diesen Gedanken auch umgesetzt. Melissa. Die ist Onlyfans-Creatorin. In einer halben Stunde haben wir sie wieder on air. Da beantwortet sie uns auch die Frage, kann ich denn überhaupt Onlyfans machen, ohne mein Gesicht zu zeigen? Lohnt sich das dann überhaupt? An der Stelle aber auch nochmal wichtig zu betonen, war Melissa auch sehr wichtig, Nacktbilder ins Internet stellen, ne? Bitte vorsichtig damit sein. Das ist nichts für jeden, das muss wirklich gut überlegt sein auch. Und ihr solltet bitte jetzt nicht euren Job kündigen oder euer Studium abbrechen wegen Onlyfans. Dass man da so viel Geld damit verdient, ist nämlich eigentlich eine Seltenheit. In einer halben Stunde hören wir wieder Melissa hier bei uns bei Absolut Hot. Die ist Onlyfans-Creatorin.

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0: Heute Abend geht die WM los und es gibt wirklich jetzt aktuell nur zwei Arten von Menschen. Es gibt Leute wie mich, ich kam heute schon im Deutschland-Trikot, ich habe schon Deutschland-Fahnen hier auf der Wange, obwohl Deutschland nicht mal spielt. Ich bin gerade in der Arbeitstipprunde schon mal alle Spiele am Durchtippen und dann gibt es noch die Marlons unter uns.
1: Ich bin dann wahrscheinlich Teil B-Shit, weil ich bin, was das angeht, klischeehaft gay. Ich kann mit Ballsportarten einfach nichts anfangen. Wo ich aber dann Fußballbegeisterung zeige, ist dann bei den WM-Songs.
0: Immerhin.
1: Also da kriege ich direkt Flashbacks an Waka Waka damals von Shakira. Habe ich mit meiner Babysitterin immer geschaut und gedanced. War einfach geil. Und jetzt hat sie auch wieder den WM-Song übernommen, 2026, mit Burna Boy zusammen. Da hören wir jetzt zusammen rein hier auf Absolut Hot.

0: Es würde uns wirklich nicht wundern, wenn jetzt dann irgendwann rauskommt, Madonna und Sabrina Carpenter sind irgendwie verwandt.
1: Ist so.
0: Wir hören die beiden jetzt im Collab hier bei Absolut Hot mit Bring Your Love. Und jetzt mal ohne Scheiß, googelt die mal beide. Madonna sieht ein bisschen aus wie die Mutter von Sabrina Carpenter. Und ich finde es auch echt sau schwer rauszuhören, wer wann singt in diesem Song.
1: Die klingen so gleich.
0: Ja.
1: Das ist so krass, wirklich. Also versucht's mal jetzt beim Song, den wir hören, rauszuhören.
0: Das ist einfach Copy-Paste.

0: Unsere Hörerin Lea hat gestern gesagt, sie würde nur OnlyFans machen, wenn sie ihr Gesicht nicht zeigen würde. Aber macht das Sinn? Das wollen wir dich jetzt fragen, Melissa. Wir sprechen heute den ganzen Morgen auf Absolut Hot mit Melissa, einer OnlyFans-Creatorin. Und was würdest du sagen? Macht man dann trotzdem Geld damit, wenn man das Gesicht nicht zeigt auf OnlyFans?
1: Die Person trägt dann Schuhe oder irgendwie sowas oder verkaufen auch Socken darüber. Mhm. Also ich denke schon, das geht. Aber ich glaube auch, viele Leute finden es schöner, das Gesicht zu der Person zu sehen.
2: Boah. Also ich sag ganz ehrlich, wenn ich sowas dann immer höre, merke ich wieder, dass ich das wirklich niemals in 100 Jahren machen würde. Ich finde schon, das ist eine krasse Entscheidung zu sagen, ich zeig mich jetzt, egal ob jetzt mit Gesicht oder nicht, ich zeig meinen Körper jetzt auf OnlyFans.
0: Obwohl ich finde, dass das mit Gesicht oder ohne Gesicht schon was Dickes ausmacht. Also so Sockenfotos oder sowas von meinen Füßen, I don't know, hätte ich glaube ich nicht so ein Problem mit, wie jetzt ganz nackt mit meinem Gesicht.

0: Sicht.
1: Wir sprechen aber natürlich mit Melissa auch über die ganzen Schattenseiten, die OnlyFans so mit sich bringt. Es ist natürlich jetzt nicht alles hier happy-dappy. Hat sie uns verraten? In einer halben Stunde hören wir rein mit euch.
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0: Tampa City mit Self-Aware hören wir jetzt hier bei Absolut Hot um kurz nach neun. Wir haben gesehen, da gibt es auch ein paar Trends dazu auf TikTok, natürlich zu diesem Sound.
1: Die springen da ins Meer, gell?
0: Ja, richtig. Und da wollte ich nämlich dir vorschlagen, du bist ja bei dem Urlaub im Surfcamp. Das wäre doch was, oder?
1: Nee. Ich mache hier nicht so einen komischen Trend, weil ich mit und jump da in irgendein Meer. Wenn das Wasser kalt ist, dann nein.
0: Du bist da auch surfen.
1: Ja, stimmt, aber da habe ich einen Neoprenanzug an, das ist was anderes.
0: Na gut, wir werden ja mal sehen. Jana und Marlon hier, schön, dass ihr am Start seid. Guten Morgen.

0: Kennt ihr diese Leute? Das ist wirklich ein unfassbarer Trigger, die euch Gossip erzählen wollen, die auch sagen, es ist richtig wild und dann im letzten Moment einen Rückzieher machen. Nee, ich kann es doch nicht erzählen. Ja, Wiz DMC ist genau so einer. Wir müssen dich jetzt mal outcallen.
1: Songschnipsel hier hat er nämlich an Valentinstag so um die Zeit gepostet. Jetzt habe ich vorgestern ein Video nochmal gesehen auf TikTok, wo er fragt, seid ihr ready für neue Musik mit genau dem Song? Und ich frage mich, ist das ironisch gemeint? Wir warten seit Februar auf diesen Song.
0: Das ist schon sehr, sehr frech.
1: Also ich hoffe, der kommt morgen raus, weil wir brauchen den bei uns in der Absolute Hot Playlist. Wir haben jetzt einen anderen neuen von ihm mit dabei. Das ist Right For You. Wir haben jetzt kurz nach 9. Anytime.

0: Melissa ist OnlyFans-Creatorin, mit der sprechen wir heute schon den ganzen Morgen hier bei Absolut Hot. Und Marlon hat es mal als Inspiration gesehen, direkt auf irgendwelchen komischen Fußbilderseiten unterwegs zu sein, sag mal.
1: Ich habe eine Seite gefunden, ähnlich wie Wikipedia, die einfach so toll. Von so Influencern und Content-Creatern und Stars so Fotos von den Füßen sammelt und da hochlädt. Und das ist wirklich so, im Sekundentakt macht da jemand Screenshots von so Videos, wo die Füße zu sehen sind. Und da muss ich sagen, da würde ich als Star, als Influencer jeden Tag aktualisieren und die löschen lassen.
0: Vorhin hast du noch gesagt, Fußbilder würdest du schon verkaufen.
1: Ja, verkaufen, aber das ist ja Content for free.
0: Ja, das
1: also
0: stimmt.
1: Wenn mache ich da ein Geschäft draus. Aber hallo, da könnt ihr es aber wissen.
0: Ganz komisch. Melissa macht es zum Glück freiwillig. Mit der sprechen wir gleich nochmal in 5 Minuten. Wenn ihr irgendwelche Fragen habt, gerne her an die Hotline 0160 4800 700. Da kommt ihr im Absolut Hot Studio.

0: Wir haben heute den ganzen Morgen mit einer OnlyFans-Content-Creatorin gesprochen, mit Melissa, hier bei Absolut Hot. Und es ist uns natürlich wichtig, nochmal zu betonen, OnlyFans ist kein Spaß. Ne? Wir machen hier keine Werbung dafür, dass ihr jetzt alle den Job kündigt und über Nacht reich werdet, weil Melissa hat uns auch verraten, das ist überhaupt nicht möglich. Da steckt so viel dahinter. Es kann nicht einfach jeder machen und vor allem kann damit auch nicht jeder reich werden. Also das muss man sich schon gut überlegt haben.
1: Man muss sich ja schon im Klaren sein, wenn man das macht, dass halt wir das immer im Netz sein können, dass halt Familienmitglieder das erfahren können, generell Leute in deinem Umfeld das erfahren können. Also man muss sich halt schon lange im Voraus mal darüber Gedanken gemacht haben. Generell muss halt mit Kritik auch krass klarkommen. Das wird passieren.
0: Und einfach mal Nacktbilder hochladen ist ja wirklich kein Spaß, ne? Ja.
2: Zumal man die einfach screenshotten kann und so. Und
0: richtig.
2: Ich denke mir halt auch, beim Umfeld fängt es ja schon dann beim aktuellen Job an. Imagine, ich stehe jetzt hier im Studio und erzähle euch, ja übrigens, ich bin jetzt hier weg bei Absolut Hot, weil ich Nacktbilder verkaufe. Ist nicht der Fall, aber

0: das ist ja, da fängt das ja schon an. Das ist ja die erste Hürde mit Arbeitskollegen. Was halten die von mir? Das muss einem, glaube ich, schon sehr egal sein. Also mir wäre das nicht egal. Da bin ich zu Overthinker, glaube ich. Wir hören jetzt Olivia Dean mit So Easy to Fall in Love hier auf Absolut Hot. Wir haben kurz vor 9:30.
1: Good morning.

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Ich könnte jetzt wirklich einen fetten Anschiss bekommen für das, was ich gleich hier sagen werde on air bei Absolut Hot. Jana hier, guten Morgen. Unsere Chefin hat in der Redaktion gerade was gesagt, aber ich bin schockiert. Ich muss sie jetzt hier mal kurz exposen. Wir haben nämlich Bruno Mars gegoogelt. Der läuft jetzt auch bei uns in der Playlist. Ich bin da auf ein Konzert in 2 Wochen. Die OGs wissen, ich habe einen unfassbaren Crush auf Bruno Mars. Ich finde diesen Mann heiß, okay, damit das mal nochmal klar ist. Und das hat einfach niemand verstanden. O-Ton, meine Chefin, der ist viel zu klein. Leute, also seit wann judgen wir denn jetzt hier wieder die Körpergröße von Männern, ha? Ja, dachte ich nämlich. Wir sind im Jahr 2026. Und mal abgesehen davon, der macht einfach saugeile Musik. Darum geht's ja eigentlich. Wir hören rein. Das ist I Just Might hier bei

0: Ich lieb's ja, dass Trennungen und Loslassen so eigentlich komplett messy sind. Also ich habe mich noch nie glücklich dabei gefühlt. Bei Austis im Song klingt das mir alles ein bisschen zu fröhlich.
1: Ja, das gibt mir komplett den Vibe von so Tamponwerbungen. Mädels, ihr wisst alle, wie es ist, seine Tage zu haben. Es ist beschissen. Und in den Tamponwerbungen, die schieben sich das Tampon rein und springen dann rum, als wäre es der beste Tag in ihrem Leben. Diesen Vibe gibt's mir. Aber ist ein geiler Song. Austis ist neu dabei hier bei Absolut Hot mit The Art of Letting Go. 9:15 ist es jetzt.

0: Stellt euch mal vor, ihr bekommt eine Hose aus Leder zum Geburtstag geschenkt und ein paar Jahre später verdient ihr einfach richtig fett Cash mit OnlyFans. Bei Melissa war es genauso. Mit der haben wir heute den ganzen Morgen gesprochen hier bei Absolut Hot. Die ist Creatorin auf OnlyFans. Bei ihr hat es tatsächlich so angefangen. Es ist kein Spaß. Sie hat auf Instagram erstmal ein paar spicy Bilder gepostet in so einer Hose aus Leder und jetzt ist sie einfach auf OnlyFans, weil die Leute das von ihr wollten und es kommt offensichtlich gut an. Und ihr wolltet natürlich alle wissen, wie viel Cash verdient man denn jetzt tatsächlich auf OnlyFans? Und das haben wir sie auch gefragt.
1: Wie viel macht man da im Monat?
2: Also du brauchst auf jeden Fall eine Reichweite, weil ohne die Reichweite kommt ja niemand auf dein Konto. Und dann kannst du eigentlich so von so ein paar hundert zu so ein paar hunderttausend verdienen. Es kommt halt wirklich drauf an, wie viel Arbeit man reinsteckt und wie viel Follower man halt auch schon davor hatte.
0: Weil ich glaube, das ist auch die Vorstellung, die jeder hat, wenn er OnlyFans hört, direkt so bling bling in den Augen. Alter, ich verdiene da jetzt meine erste Million mit. Aber
3: ein Nacktbild, zack, Millionär.
0: Ja.
3: Und das ist tatsächlich auch genau der Grund, warum man da so gut verdient auf OnlyFans.
0: Ja.
3: Für so Nacktbilder verlangen die dann halt im Chat, beim Chatten mit diesen Kunden, richtig Kohle.
0: Mhm.
3: Wir haben jetzt 10 vor 10. Ihr hört Absolut Hot mit Lady Gaga und Doechii. Das ist Runway.

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0: Wir haben jetzt kurz nach 10 und gleich bei uns in der Playlist hier auf Absolut Hot ist ein ganz neuer Song mit dabei von Moskanna, Rhythm Unknown. Hören wir nach 3 Songs.
1: Yes, wir spielen den ganzen Tag nur den geilsten, neuesten Scheiß. Jetzt hören wir One Republic, das ist der neueste Song. Need Your Love. Wir sind Jana und Manu und hier bei Absolut Hot. Hi.
0: Hi.

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1: Taylor Swift läuft nach einem Song bei uns in der Playlist hier bei Absolut Hot. Und wir können jetzt schon mal ankündigen, dass in circa 3 Wochen wahrscheinlich das Internet wieder zusammenbrechen wird. Da soll Taylor Swift nämlich heiraten. Angeblich.
2: Angeblich.
1: Die Location ist jetzt auch draußen. Wir waren ein bisschen schockiert. Sie will im Madison Square Garden, die also eigentlich größte Halle in den USA, die es so gibt, in New York, da will sie heiraten.
2: Klingt erstmal wie ein Garten oder wie ein Park. Ist es aber nicht. Es ist einfach eine Turnhalle gefühlt so. Und mein Bestie ist ein Ultra-Swifty. Ich habe ihn damit gestern mal konfrontiert und er findet es selber komisch.
1: Also ist es auch.
2: Es ist wahrscheinlich auch einfach nur eine Fake News, aber ich glaube, es bleibt nichts anderes übrig als abwarten.
1: Ja, am Ende mietet sie sich so ganz Italien und sagt dann, hey, hier bin ich. Elizabeth Taylor von Taylor Swift hören wir nach einem Song.

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13: Jetzt gleich ein ganz neuer Song ist mit dabei hier auf Absolut Hot von Ariana Grande. Die hat ja jetzt ihr neues Album angekündigt und die erste Single davon released. Es soll jetzt erstmal auch das letzte Album gewesen sein. Der Song heißt Hate That I Made You Love Me.
14: Hören wir gleich rein. Davor laufen hier Jennifer Lopez und David Guetta bei Absolut Hot. Save Me Tonight. Kurz nach 12 ist es jetzt.

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0: Heute Abend geht die WM los und sogar die Fußballhasser sind inzwischen in Stimmung. Marlon ist einer davon. Der hat sich einfach vor mir sogar so einen Deutschland, wisst ihr, so einen Farbstick, den man sich auf die Wange schmieren kann, bestellt.
1: Aber auch nur, weil ich für Sonntag Public Viewing ein Date ausgemacht habe mit Freunden und da jetzt mitgehe.
0: Ja,
1: und ich habe nicht mal ein Trikot, ich habe gar nichts.
0: Aber die Deutschlandflagge im Gesicht reicht. Reicht. Ja. Wir hören gleich rein in den offiziellen WM-Song von Shakira, kommt er dieses Jahr. Die Die läuft hier nach drei Songs bei Absolut Hot.

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1: Mir wurde eben beim Scrollen in der Mittagspause ein Video angezeigt von Rusty MC und da hat er erzählt, der war ja mal bei The Kid LAROI vor Act und er hat das einfach manifestiert. Der hat einfach vor 4 Jahren das genauso in sein Notebook reingeschrieben und hat dann so reingeschrieben, ja, ich will, dass mir The Kid LAROI in die DMs slidet auf Insta. Und es ist genau so passiert.
2: Okay, dann sag ich jetzt hiermit, ich will, dass Rusty MC mir in die DMs slidet.
1: Und ich will Rusty MC gleich bei uns in der Playlist hören.
2: Ja, okay. Das wird passieren. Das können wir schon mal spoilern. Nach 3 Songs hören wir seinen neuen Song Wait For You hier bei Absolut Hot.
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11: Marcel hier für euch auf Absolut Hot. Hi,

euch auch schon aufgefallen? In letzter Zeit, ne, Social Media, vor allem Instagram, eure Stories haben nicht mehr die Aufruferzahlen, die ihr eigentlich kennt. Ne? Ich sage jetzt beispielsweise mal statt 100 nur noch 11 oder statt 200 nur noch 28. Das hat einen Grund und nicht ihr seid schuld, sondern was ganz anderes. Was genau dahinter steckt, hört ihr gleich nach 3 Hot Hits von Wisdom C, Unit Us und das ist Tamper City jetzt hier für euch.

Falls eure Instagram-Story gerade plötzlich kaum Aufrufe bekommt, obwohl sonst viel mehr los ist, ihr seid damit nicht alleine. Marcel hier für euch auf Absolut Hot High. Und ich habe es gestern gemerkt, meine Insta-Story hatte 4 Aufrufe nach einer halben Stunde. Ich habe gleich einen Herzinfarkt bekommen. Ich habe in der Regel so zwischen 106.000 und 120.000 Aufrufe. Habe sofort meinen Ansprechpartner bei Meta angerufen und sagt, ey, Daniel, was ist denn da los? Sagt er, kein Problem. Ne? Bei Instagram kommt es nämlich aktuell immer wieder zu komischen Anzeigeproblemen, vor allem bei Stories. Also mal werden sie Follower nicht direkt oben angezeigt und manchmal tauchen sie erst auf, wenn man aktiv aufs Profil geht. Das kann zum Beispiel an App-Updates, Tests im Hintergrund oder ganz normalen technischen Problemen liegen. Also nicht direkt denken, dass euer Account kaputt ist und ihr seid auch nicht geshadowbanned. Manchmal spinnt die App einfach, weil irgendwo im Hintergrund gerade rumgeschraubt wird.

Neuer geiler Hotter und jetzt wird es fuego, feurig heiß jetzt mit Jennifer Lopez und David Guetta hier in der hottesten Playlist im Radio. Das ist Save Me Tonight.

Macht ihr euch auch manchmal Gedanken über euren Summer Buddy und wollt wissen, ob die ein oder anderen Pfunde noch purzeln können? Marcel hier für euch auf Absolut Hot. Ja, und dann wiegt man sich schon gerne und kontrolliert natürlich auch, ne? Habe ich heute Morgen auch gemacht. Erstmal nackt gewogen. In der Obstabteilung wurde es aber dann ganz schön unruhig. Alyssa.

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Absolut Hot läuft bei euch. Marcelli am Start, hi, und Harry Styles, ne? Der Mann, der weiß einfach, wie man einen Song klingen lässt. Als würde man nachts mit offenem Fenster durch die Stadt fahren und kurz vergessen, dass morgen wieder Alltag ist. Der Typ hat es übrigens richtig geschafft, weil er früher bei One Direction hat vor seiner gesamten Karriere in einer Bäckerei gearbeitet. Ne? Vom Brötchenverkauf auf die großen Bühnen der Welt. Muss man auch erstmal schaffen. Harry Styles jetzt hier für euch mit American Girls.

Man wünscht sich doch manchmal nur ein bisschen Liebe, Zuneigung und einen Menschen, bei dem man sich anlehnen, ausholen und rankuscheln kann, oder? Das wünschen sich die Jungs von OneRepublic auch. Love heißt ihre neue Nummer und die bekommt ihr auch hier in voller Länge um kurz nach 16 Uhr auf Absolut Hot.

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10: Geld aufstocken, wie macht ihr es? Die meisten haben einen Neben- oder Minijob, vielleicht in der Gastro oder. Man kann es aber auch anders machen, und zwar mit OnlyFans. Jana und Marlon aus dem hottesten Morgen Deutschlands, die haben heute Morgen mit einer OnlyFans-Creatorin gesprochen. Was da alles dahinter steckt, wie viel Aufwand da wirklich drin steckt, darüber sprechen wir gleich nach drei Hot-Hits. Cat's Eye habe ich für euch, Marshmallow schaut mit rum, und das sind die Jungs von OneRepublic. Neue Nummer hier bei uns, das ist Need Your Love.

Grüß Gott läuft bei euch, Marcelli am Start, hi. Und ja, wir haben so fast Mitte des Monats, das heißt, oh, Geld wird vielleicht bei den ein oder anderen ein bisschen knapp. Da denkt man vielleicht mal über einen Nebenjob nach oder, hart gesagt, mit OnlyFans Geld verdienen, ne? Im Internet Fußbilder zeigen oder sich ein bisschen von der nackteren Seite oder komplett nackt. Und dann gibt's ein bisschen Cash, ne? Was man da eigentlich beachten muss, wir sprechen gleich mit einer echten OnlyFans-Creatorin nach paar Hot Hits hier auf Absolut Hot.

0: Absolut hot läuft bei euch. Marcel hier für euch am Start. Hi, und wir haben ja neulich schon drüber gesprochen. Marlon und Jana übrigens auch in der hottesten Morningshow Deutschlands. Was würdet ihr denn für Geld so alles machen? Denn jeder dritte Student könnte sich vorstellen, ja, für Sexarbeit ein bisschen Geld zu bekommen. Ne? Und OnlyFans ist ja ein ganz großes Thema. Da kann man sich natürlich von allen Seiten und Facetten zeigen. Entweder halbnackt, ganz nackt oder die volle Dröhnung. Und zwar in Form von Pornos. Wir haben mit einer OnlyFans-Creatorin gesprochen. Den Namen, den sagen wir jetzt lieber nicht. Die Dame möchte anonym bleiben. Aber was muss man denn erwarten, beziehungsweise auf was muss man sich denn vorbereiten, wenn man OnlyFans macht?
1: Man muss sich ja schon im Klaren sein, wenn man das macht, dass halt wir das immer im Netz sein können, dass halt Familienmitglieder das erfahren können, generell, dass Leute in deinem Umfeld das erfahren können. Also man muss sich halt schon lange im Voraus mal darüber Gedanken gemacht haben. Generell muss halt mit Kritik auch krass klarkommen. Das wird passieren.
0: Und ich glaube, das ist für viele noch so ein Grund, wo sie sagen, oh, weiß nicht, wenn der Arbeitgeber mich sieht, meine Mutter, Schwester, Familie, Freunde oder sonstiges. Aber vielleicht erstmal anonym anfangen mit, keine Ahnung, Fußbildern oder so. Wie steht ihr denn zu dem Ganzen?

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0160 400 700. Ihr habt euch reingemeldet. Es geht nämlich heute um das Thema mit OnlyFans Geld verdienen. Wir haben ja vorhin mit einer echten OnlyFans-Creatorin gesprochen, die meint, man braucht ein hartes Fell und ihr habt euch reingemeldet. Auch, ich hoffe, ich spreche es richtig aus, Justice oder Justice aus Nordrhein-Westfalen. Sie schreibt, hallo Marcel, ich finde es wirklich bodenlos, sich im Netz so verkaufen zu müssen. Gibt es denn keine anständigen Jobs mehr? Und nein, ich komme nicht aus Generation Boomer. Ich bin selbst Gen Z und 23 Jahre alt. Trotzdem habe ich noch Werte und Stolz. Wow, das ist ein Statement. Ja, ich glaube, man kann eigentlich am Ende des Tages ja machen, was man will. Am Ende muss man ja mit sich und für seine Arbeit selbst glücklich sein. Vielleicht habt ihr eine ganz andere Meinung. Meldet euch auch gerne rein. Hier in Studio 0160 400 700. Die Nummer zum Nachlesen, die findet ihr natürlich auch in unserer kostenlosen Absolut Radio App.

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8: 17 Uhr, Marcelli für euch am Start auf Absolut Hot. Gleich schauen Selena Gomez mit rum. Felix Jähn und Cascada, die habe ich auch hier für euch in der hottesten Playlist im Radio. Und den Anfang, den macht eine junge Dame aus Deutschland, Paula Stella. Das ist Lovesick.

Der Golden Buzzer bei America's Got Talent ist für ihn gefallen. Die Rede ist Alex Simpson. Der hat mit seinen Covers auf TikTok angefangen und sich damit Millionen Aufrufe erspielt. Mittlerweile veröffentlicht der Kanadier eigene Musik und begeistert Fans auf der ganzen Welt. Und seine neue Nummer, Misery, die hört ihr jetzt hier auf Absolut Hot. Ich bin Marcel, hi.

Heute Nacht ist es wieder soweit. Ab Mitternacht droppen unsere Stars die neueste Musik und wir spielen sie euch pünktlich ab 6 Uhr im hottesten Morgen Deutschlands im New Music Friday bei Jana und Marlon und Olivia Rodrigo. Die hört ihr jetzt mit Drop Dead und Vöglein haben mir gezwitschert, dass da morgen von ihr vielleicht so das ein oder andere Neue kommen kann. Seid mal gespannt. Bis dahin vertrösten wir euch mit dieser geilen Nummer hier.

Kennt ihr das, wenn ihr so einen ganz flauen Magen habt? Und so geht's mir heute den ganzen Tag. Ich fühle mich so gut gelaunt, auf jeden Fall, aber so ein bisschen bedrückt, als würde irgendwas Schlimmes passieren. So einen komischen Magen habe ich da. Und ich weiß nicht warum. Das ist den ganzen Tag schon so. Und vielleicht kann es mir jemand erklären. Liegt's am Wetter? Bin ich vielleicht wetterfühlig? Ich bin ja überhaupt nicht abergläubisch oder esoterisch oder so, aber vielleicht sagt ja jemand,

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Entweder man liebt es, man hasst es oder man ist unvoreingenommen, aber irgendwie kann man sich da nicht entscheiden. Die Rede ist von künstlicher Intelligenz. Marcel hier für euch auf Absolut Hot. Und ich finde es ja so krass, wie echt das Ganze schon auf Social Media ist. Ihr habt es ja wahrscheinlich auch mitbekommen. TikTok-Videos, Instagram-Reels. Manchmal bin ich echt so und denke mir, ist es jetzt echt? Das kann nicht echt sein. Das kann, ist es KI? Und wenn es KI ist, dann so gut. Und teilweise schickt mir meine Mutter Dinge, die so schlecht KI generiert sind, wo ich mir denke, Mama, also wer das nicht checkt, ach komm bitte. Aber das ist so ein Mütterding, oder? Die checken es einfach nicht. Also das kann so schlecht gemacht sein und die denken, es stimmt. Ist es bei euch auch so? Meldet euch mal gerne rein.

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1: Alle Fußballfans aufgepasst, ihr seid hoffentlich schon im WM-Fieber. Shakira und Burna Boy, die sind auf jeden Fall, denn hier gibt es die offizielle WM-Hymne. Die, die.

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1: Freunde, anschnallen, sofern ihr nicht eh schon im Auto seid, denn gleich wird es laut. Und zwar mit Jennifer Lopez und David Guetta. Save Me Tonight heißt die Nummer. Wenn man sich in jemanden verschaut und einfach die ganze Nacht mit dieser Person verbringen will und alles über sie erfahren möchte, gibt's gleich um kurz nach 18 Uhr hier in voller Länge auf Absolut.

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1: Du, dann schauen wir doch mal, was haben wir denn in dieser Stunde Wunderschönes da? The Weeknd, den habe ich mit dabei, gibt's um kurz nach 18 Uhr. Olivia Dean ist auch mit von der Partie und jetzt gibt's erstmal die drei lustigen zwei. Hier sind Jennifer Lopez und David Guetta, das ist Save Me Tonight. Für euch am Start ist Marcel, ich hoffe, ihr seid schon mittendrin in eurem Feierabend.

Neuer geiler Hotter. Und jetzt habe ich eine Dame aus Island. Die Rede ist von Astis, hat eine sehr markante Stimme und sich auf jeden Fall schon mal Namen in der Pop-Szene gemacht. Ne? Mit Purple Disco Machine hat sie natürlich auch schon viel zusammengearbeitet und zeigt sich jetzt von der anderen Seite. The Art of Letting Go, hier auf Absolut Hot. Und bevor Astis übrigens Solokünstlerin wurde, lebte sie zeitweise auf einem kleinen Bauernhof in Island und hat halt dort zwischen Kühen, Eseln und Schafen ihre Songs geschrieben.

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Marcel hier vor euch am Start und vielleicht seid ihr gerade beim Einkaufen, bereitet schon das Abendessen zu oder ganz anders, ihr seid in der Arbeit, so wie ich und müsst noch ein bisschen. Wir begleiten euch natürlich mit der hottesten Playlist im Radio. Jetzt gibt's Tamper City mit Self-Aware.

Ich kann es nicht verstehen, ich werde es nicht verstehen und ich will es nicht verstehen, dass es viele Menschen gibt, die einfach keine Sommermenschen sind, ne? Natalie hat uns zum Beispiel geschrieben, sie kommt aus Hessen an die 0160 4800 700 und sie freut sich nämlich, dass sie mit geöffneten Fenster wieder schlafen kann und etwas kühlere Luft ins Schlafzimmer kommt. Gut, eine Sache verstehe ich, Natalie hat eine Dachgeschosswohnung, ich glaube, da hasst man den Sommer schon, aber an sich muss ich ehrlich sagen, finde ich es eigentlich ganz geil, ne? Schöne warme Temperaturen. Ich mag's ja. Wie schaut's bei euch aus? Sommertyp oder nicht? Er ist es auf jeden Fall. Summer mit Homebreaker. Den habe ich jetzt hier für euch.

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Einen jungen Mann, den gibt's jetzt für euch hier in der hottesten Playlist im Radio. Der hat seine ersten Songs einfach im Kinderzimmer aufgenommen und dann ins Netz gestellt. Die Rede ist von Wiz the MC. Jahre später wird seine Musik mittlerweile rund um den Globus gestreamt mit Wait for You. Da liefert er uns jetzt den perfekten Sound für alle, die gerade ja zwischen Hoffnung und Herzklopfen festhängen.

Neuer geiler Hotter, das ist die hotteste Playlist im Radio. Marcel hier für euch und um kurz nach 19 Uhr, da schauen Glockenbach und Sam Harper vorbei. Die haben eine brandneue Nummer, die auch auf Social Media richtig trendet. Die gibt's gleich hier mit Lost.

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